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1: Lieber Disc Jockey, die neue Platte, die du gespielt hast, bitte spiel sie doch morgen noch einmal, ja? Für Peter und für mich. Denn weißt du, es ist unser Lieblingslied. Das heißt, es war unser Lieblingslied bis gestern.

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